Minuten. Wobei das ist auch eine völlig andere Ausgangslage.